0: Nein, nein, nicht wirklich.
1: Ah, nein, nicht.
0: Signal 2, I'll be around to the D5.
1: Nein, nein, nicht, okay.